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1: Festnahme nach Erpressungsversuch gegen Babynahrungshersteller und Experten warnen vor extrem heißem Sommer 2026. Im Fall eines Erpressungsversuches gegen den Babykosthersteller Hip aus Österreich ist ein Verdächtiger festgenommen worden. Ein 39-jähriger Mann wurde vom Landeskriminalamt Burgenland gemeinsam mit dem Bundeskriminalamt gefasst. Er befindet sich derzeit in Polizeigewahrsam und wurde bereits einvernommen. Weitere Details zu seiner Person oder zur Festnahme gibt die Polizei vorerst nicht. Der Sommer 2026 könnte außergewöhnlich heiß werden. Meteorologen halten Temperaturen von bis zu 40 Grad in Mitteleuropa für möglich. Auch Österreich könnte betroffen sein. Vor allem in Städten könnte es sehr heiß werden. Neben Hitzewellen drohen auch mehrere Tropennächte, trockene Böden und erhöhte Waldbrandgefahr. Gleichzeitig steigt mit der Hitze auch das Risiko für starke Gewitter, Starkregen und Hagel. Experten sehen darin eine Folge des fortschreitenden Klimawandels. Mit Blick auf den Eurovision Song Contest in Wien werden die Sicherheitsmaßnahmen deutlich verstärkt. Rund 250 Einsatzkräfte sind im Einsatz, unterstützt von Spezialeinheiten wie der Cobra. Zum Einsatz kommen auch moderne Technologien wie Drohnen und Roboterhunde. Die Behörden sprechen von einem Sicherheitskonzept auf höchstem Niveau. Und sportlich wird's auch noch. In der Formel 1 hat sich der WM-Leader Kimi Antonelli die Pole Position für den Grand Prix von Miami gesichert. Neben ihm startet Max Verstappen. Dahinter folgen Charles Leclerc und Sprintsieger Lando Norris. In der Fußball-Bundesliga stehen wichtige Spiele an. Am heutigen Sonntag Sturm Graz trifft auf Red Bull Salzburg in Salzburg und Hartberg spielt auswärts bei der Wiener Austria. Und am Montag folgt dann das Duell zwischen dem LASK und Rapid Wien.

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4: Festnahme nach Erpressungsversuch gegen Babynahrungshersteller und Spanien fordert Freilassung von Aktivisten nach Einsatz im Mittelmeer. Im Fall eines Erpressungsversuches gegen den Babykosthersteller Hip hat die Polizei einen Verdächtigen festgenommen. Ein 39-jähriger Mann wurde vom Landeskriminalamt Burgenland mit Unterstützung des Bundeskriminalamtes gefasst. Er befindet sich derzeit in Polizeigewahrsam und wurde bereits einvernommen. Weitere Details hält die Polizei aus ermittlungstaktischen Gründen zurück. Für internationale Spannungen sorgt ein Einsatz im Mittelmeer. Die israelische Marine stoppt mehrere Schiffe einer Gaza-Hilfsflotte in internationalen Gewässern nahe Kreta. Einige Aktivisten wurden festgenommen, darunter auch ein Spanier. Spaniens Außenminister José Manuel Álvarez fordert dessen sofortige Freilassung und spricht von einer rechtswidrigen Festnahme. Sorgen bereitet weiterhin die anhaltende Trockenheit in Österreich. In Oberösterreich ist heuer bisher nur etwa halb so viel Niederschlag gefallen wie üblich. Experten warnen vor großen Herausforderungen für die Landwirtschaft. Auch in der Steiermark gab es bereits einige Waldbrände in diesem Jahr. Und auch in Wien wird bereits gegengesteuert. Dort sind täglich Dutzende Tankfahrzeuge im Einsatz, um Bäume zu bewässern. Hier hält die Trockenheit weiter an. Und Sport. In der Formel 1 hat sich WM-Leader Kimi Antonelli die Pole Position für den Grand Prix von Miami gesichert. Neben ihm startet Max Verstappen, dahinter gefolgt von Charles Leclerc und Sprintsieger Lando Norris. In der Fußball-Bundesliga stehen ebenso wichtige Spiele an. Sturm Graz trifft auswärts auf Red Bull Salzburg, Hartberg spielt gegen Austria Wien und am Montag kommt es dann zum Duell zwischen dem LASK und Rapid Wien.

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7: Festnahme nach Erpressungsversuch gegen Babynahrungshersteller und Spanien fordert Freilassung von Aktivisten nach Einsatz im Mittelmeer. Im Fall eines Erpressungsversuches gegen den Babykosthersteller Hip hat die Polizei einen Verdächtigen festgenommen. Ein 39-jähriger Mann wurde vom Landeskriminalamt Burgenland mit Unterstützung des Bundeskriminalamtes gefasst. Er befindet sich derzeit in Polizeigewahrsam und wurde bereits einvernommen. Weitere Details hält die Polizei aus ermittlungstaktischen Gründen zurück. Für internationale Spannungen sorgt ein Einsatz im Mittelmeer. Die israelische Marine stoppt mehrere Schiffe einer Gaza-Hilfsflotte in internationalen Gewässern nahe Kreta. Einige Aktivisten wurden festgenommen, darunter auch ein Spanier. Spaniens Außenminister José Manuel Álvarez fordert dessen sofortige Freilassung und spricht von einer rechtswidrigen Festnahme. Sorgen bereitet weiterhin die anhaltende Trockenheit in Österreich. In Oberösterreich ist heuer bisher nur etwa halb so viel Niederschlag gefallen wie üblich. Experten warnen vor großen Herausforderungen für die Landwirtschaft. Auch in der Steiermark gab es bereits einige Waldbrände in diesem Jahr. Und auch in Wien wird bereits gegengesteuert. Dort sind täglich Dutzende Tankfahrzeuge im Einsatz, um Bäume zu bewässern. Hier hält die Trockenheit weiter an. Und Sport. In der Formel 1 hat sich WM-Leader Kimi Antonelli die Pole Position für den Grand Prix von Miami gesichert. Neben ihm startet Max Verstappen, dahinter gefolgt von Charles Leclerc und Sprintsieger Lando Norris. In der Fußball-Bundesliga stehen ebenso wichtige Spiele an. Sturm Graz trifft auswärts auf Red Bull Salzburg, Hartberg spielt gegen Austria Wien und am Montag kommt es dann zum Duell zwischen dem LASK und Rapid Wien.
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6: Kurze Woche. Mit vielen Maibäumen, die aufgestellt werden. 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April, vor allem im Pinzgau und im Lungau. 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
7: 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Yes. 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
8: Man hat einen wesentlich besseren Halt am Baum und man tut sich einfach leichter. 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Dann, wenn man sich geschickt anstellt, kommt man schon zum ersten oder zum zweiten Grund.
6: Boah, das wär's nicht. Ich bewundere diese Burschen und Mädels übrigens neuerdings auch, die das machen. Fantastisch. Ich bleib lieber unten, gell?
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5: Experten warnen vor heißem Sommer 2026 und Festnahme nach Erpressungsversuch gegen Babynahrungshersteller. Der Sommer 2026 könnte außergewöhnlich heiß werden. Meteorologen halten Temperaturen von bis zu 40 Grad in Mitteleuropa für möglich. Auch Österreich könnte betroffen sein, vor allem Städte stehen da im Fokus. Neben Hitzewellen drohen auch mehrere Tropennächte, trockene Böden und erhöhte Waldbrandgefahr. In der Steiermark gab es bereits die ersten Waldbrände in diesem Jahr. Gleichzeitig steigt mit der Hitze auch das Risiko für starke Gewitter und Starkregen. Experten sehen dahin eine Folge des fortschreitenden Klimawandels. Im Falle eines Erpressungsversuchs gegen den Babykosthersteller Hip ist ein Verdächtiger festgenommen worden. Ein 39-jähriger Mann wurde vom Landeskriminalamt Burgenland gemeinsam mit dem Bundeskriminalamt gefasst. Er befindet sich derzeit in Polizeigewahrsam und wurde bereits einvernommen. Weitere Details zu seiner Person und zur Festnahme gibt die Polizei vorerst nicht bekannt. Mit Blick auf den Eurovision Song Contest 2026 in Wien werden die Sicherheitsmaßnahmen deutlich verstärkt. Rund 250 Einsatzkräfte sind im Einsatz. Unterstützt werden Spezialeinheiten wie die Cobra. Zum Einsatz kommen auch noch moderne Technologien wie Drohnen. Die Behörden sprechen von einem Sicherheitskonzept auf höchstem Niveau. Und Sport. In der Formel 1 hat sich WM-Leader Kimi Antonelli die Pole-Position für den Grand Prix von Miami gesichert. Neben ihm startet Max Verstappen, dahinter gefolgt von Charles Leclerc und Sprintsieger Lando Norris. Und in der Fußball-Bundesliga geht's heute weiter. Red Bull Salzburg empfängt Sturm Graz heute. Hartberg ist auswärts zu Gast bei Austria Wien. Und am Montag gibt's das Duell dann zwischen dem LASK und Rapid Wien. Es geht um die Tabellenführung. In den nächsten drei Spielen entscheidet sich der Meistertitel.
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4: Was hat Wahl mit den Autofahrern auf der Matzeer Landesstraße bei Elixhausen gemeinsam?
5: Er
4: bewegt sich mit 10 km/h.
5: Ach Gott.
4: An der Stelle endlich Halleluja! Ja.
6: Seit gestern ist er unterwegs, er ist wirklich selber reingeschwommen in sein Boot. Irgendwie kommt man nicht drum herum, oder? Also selbst wenn man vorher gesagt hat, das gibt es nicht, lass den armen Wal in Frieden. Mir ist es ja auch so gegangen, denke ich mal zuerst, dieser Tierquälerei. 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
4: 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Damit er dort dann in absolut freier Natur durch die Gegend schwimmen kann.
6: Ich muss jetzt was ehrlich gesagt sagen. Also man kennt sich ja in Europa aus und wir sind jetzt alle keine Geografen, aber das ist ja oben so ein Gewirr von irgendwelchen Ländern und irgendwelchen Inseln, ganz ehrlich. 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
4: 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Du fährst nach oben und dann links.
6: Ja.
4: Ja. Übrigens 10 tut in Robin Hood. Das ist der Schlepper, der ihn zieht, finde ich auch cool, oder? Oh, der ist Robin Hood.
6: Süß.
4: Und was sie jetzt tatsächlich dann vorhaben zu machen, ist, dass sie ihn quasi auswildern, aber sie suchen eine Walfamilie für Timmy.
6: Okay. Ja.
4: Ich frage mich schon, wie das dann ist. Weißt du, dann lassen sie ihn los und dann ist dort diese Walfamilie und so, boah, bist du der Timmy aus dem Fernsehen? Und er so, nein, ich heiße Hansi. Glotz mir auch gelernt.
6: Okay. Alles Gute, Timmy.
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6: Oh boy.

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4: Festnahme nach Erpressungsversuch gegen Babynahrungshersteller und Experten warnen vor extrem heißem Sommer 2026. Im Fall eines Erpressungsversuches gegen den Babykosthersteller Hip aus Österreich ist ein Verdächtiger festgenommen worden. Ein 39-jähriger Mann wurde vom Landeskriminalamt Burgenland gemeinsam mit dem Bundeskriminalamt gefasst. Er befindet sich derzeit in Polizeigewahrsam und wurde bereits einvernommen. Weitere Details zu seiner Person oder zur Festnahme gibt die Polizei vorerst nicht. Der Sommer 2026 könnte außergewöhnlich heiß werden. Meteorologen halten Temperaturen von bis zu 40 Grad in Mitteleuropa für möglich. Auch Österreich könnte betroffen sein. Vor allem in Städten könnte es sehr heiß werden. Neben Hitzewellen drohen auch mehrere Tropennächte, trockene Böden und erhöhte Waldbrandgefahr. Gleichzeitig steigt mit der Hitze auch das Risiko für starke Gewitter, Starkregen und Hagel. Experten sehen darin eine Folge des fortschreitenden Klimawandels. Mit Blick auf den Eurovision Song Contest in Wien werden die Sicherheitsmaßnahmen deutlich verstärkt. Rund 250 Einsatzkräfte sind im Einsatz, unterstützt von Spezialeinheiten wie der Cobra. Zum Einsatz kommen auch moderne Technologien wie Drohnen und Roboterhunde. Die Behörden sprechen von einem Sicherheitskonzept auf höchstem Niveau. Und sportlich wird's auch noch. In der Formel 1 hat sich der WM-Leader Kimi Antonelli die Pole Position für den Grand Prix von Miami gesichert. Neben ihm startet Max Verstappen. Dahinter folgen Charles Leclerc und Sprintsieger Lando Norris. In der Fußball-Bundesliga stehen wichtige Spiele an. Am heutigen Sonntag Sturm Graz trifft auf Red Bull Salzburg in Salzburg und Hartberg spielt auswärts bei der Wiener Austria. Und am Montag folgt dann das Duell zwischen dem LASK und Rapid Wien.
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2: Es ist der Montag. Wird eine gute Woche, eine kurze Woche und eine wichtige Woche für uns alle natürlich, aber vor allem für unsere Maturanten im schönsten Bundesland Österreichs. Am Donnerstag ist schon letzter Schultag für alle, die Matura haben. Und damit verbunden natürlich diese Schulstreiche. Wir hatten auch einen, mein Gott, es tut mir eigentlich heute nur leid. Wir haben damals einem Lehrer am Parkplatz bei seinem alten Fiat die Reifen abmontiert und das aufgebockt auf so Ziegelsteine.
3: Das war im Flachgau in Antering, war das, gell?
2: Oh Gott.
3: Im Tennengau haben wir die Simone.
4: Wir haben natürlich das ganze Schulgebäude mit Klopapier ausgestattet.
3: Naja, Klopapier ist auch so ein Klassiker, oder? Und was noch?
4: Parkplatz haben wir auch ein paar so Sachen rausgeschüttet, dass halt die Lehrer dann nicht mehr parken haben können, solche Kleinigkeiten. Und dann haben wir so im Turnsaal so eine kleine Aufführung gemacht, wo wir halt so Rollenspiele gemacht haben und sich immer raten müssen, welcher Lehrer, dass wir da jetzt noch armen.
3: Schön. Wichtig ist ja, und das ist der wichtige Hinweis, darum reden wir heute Morgen schon darüber, liebe Maturantinnen und Maturanten, denkt dran, Kreativität ist besser als einfach nur irgendwelche Kinder mit Wasserpistolen runterzuspitzen,
2: ja,
3: okay?
2: Wohlfahrt.
3: Tut uns den Gefallen.
2: Wohlfahrt.
3: Meine Tochter sagt an dieser Stelle danke.
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4: Festnahme nach Erpressungsversuch gegen Babynahrungshersteller und Experten warnen vor extrem heißem Sommer 2026. Im Fall eines Erpressungsversuches gegen den Babykosthersteller Hip aus Österreich ist ein Verdächtiger festgenommen worden. Ein 39-jähriger Mann wurde vom Landeskriminalamt Burgenland gemeinsam mit dem Bundeskriminalamt gefasst. Er befindet sich derzeit in Polizeigewahrsam und wurde bereits einvernommen. Weitere Details zu seiner Person oder zur Festnahme gibt die Polizei vorerst nicht. Der Sommer 2026 könnte außergewöhnlich heiß werden. Meteorologen halten Temperaturen von bis zu 40 Grad in Mitteleuropa für möglich. Auch Österreich könnte betroffen sein. Vor allem in Städten könnte es sehr heiß werden.

0: Hitzewellen drohen auch mehrere Tropennächte, trockene Böden und erhöhte Waldbrandgefahr. Gleichzeitig steigt mit der Hitze auch das Risiko für starke Gewitter, Starkregen und Hagel. Experten sehen darin eine Folge des fortschreitenden Klimawandels. Mit Blick auf den Eurovision Song Contest in Wien werden die Sicherheitsmaßnahmen deutlich verstärkt. Rund 250 Einsatzkräfte sind im Einsatz, unterstützt von Spezialeinheiten wie der Cobra. Zum Einsatz kommen auch moderne Technologien wie Drohnen und Roboterhunde. Die Behörden sprechen von einem Sicherheitskonzept auf höchstem Niveau. Und sportlich wird es auch noch. In der Formel 1 hat sich der WM-Leader Kimi Antonelli die Pole Position für den Grand Prix von Miami gesichert. Neben ihm startet Max Verstappen. Dahinter folgen Charles Leclerc und Sprintsieger Lando Norris. In der Fußball-Bundesliga stehen wichtige Spiele an. Am heutigen Sonntag Sturm Graz trifft auf Red Bull Salzburg in Salzburg und Hartberg spielt auswärts bei der Wiener Austria. Und am Montag folgt dann das Duell zwischen dem LASK und Rapid Wien.
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3: Es wird sicher eine gute Woche. Und an der Stelle schönen guten Morgen an alle, die auch heute Morgen wieder Kathi und Christian am Morgen eingeschaltet haben.

0: Sendi Salzburg, ihr seid sowieso die Besten. Also
1: danke.
0: Wirklich, ihr seid jetzt schon wach und viele von denen sitzen jetzt auch schon in der Arbeit, so wie die Rosi.
2: Ich bin in einem Autohaus beim Fort Poller in Neumarkt am Wallersee.
0: Und habt ihr schon sämtliche Winterreifen gewechselt?
2: Ja, ganz viele. Von Kinderwagen bis zum Hauli, es war alles dabei.
1: Kinderwagen, Winterreifen?
2: Gibt's, ja. Also nicht für den Kinderwagen, sondern für den Scooter gibt's Winterreifen. Oh. Also auch nicht mehr, ich lege euch nicht an.
0: Nein, und die werden dann auch gewechselt. Und wo werden die dann eingelagert? In
2: der Handtasche von der Mama.
0: Jawohl. Dann einen schönen Tag, Rosi. Pfiatti.
2: Ja, ciao.
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6: Festnahme nach Erpressungsversuch gegen Babynahrungshersteller und Experten warnen vor extrem heißem

0: 25. Im Fall eines Erpressungsversuches gegen den Babykosthersteller Hip aus Österreich ist ein Verdächtiger festgenommen worden. Ein 39-jähriger Mann wurde vom Landeskriminalamt Burgenland gemeinsam mit dem Bundeskriminalamt gefasst. Er befindet sich derzeit in Polizeigewahrsam und wurde bereits einvernommen. Weitere Details zu seiner Person oder zur Festnahme gibt die Polizei vorerst nicht. Der Sommer 2026 könnte außergewöhnlich heiß werden. Meteorologen halten Temperaturen von bis zu 40 Grad in Mitteleuropa für möglich. Auch Österreich könnte betroffen sein. Vor allem in Städten könnte es sehr heiß werden. Neben Hitzewellen drohen auch mehrere Tropennächte, trockene Böden und erhöhte Waldbrandgefahr. Gleichzeitig steigt mit der Hitze auch das Risiko für starke Gewitter, Starkregen und Hagel. Experten sehen darin eine Folge des fortschreitenden Klimawandels. Mit Blick auf den Eurovision Song Contest in Wien werden die Sicherheitsmaßnahmen deutlich verstärkt. Rund 250 Einsatzkräfte sind im Einsatz, unterstützt von Spezialeinheiten wie der Cobra. Zum Einsatz kommen auch moderne Technologien wie Drohnen und Roboterhunde. Die Behörden sprechen von einem Sicherheitskonzept auf höchstem Niveau. Und sportlich wird's auch noch. In der Formel 1 hat sich der WM-Leader Kimi Antonelli die Pole Position für den Grand Prix von Miami gesichert. Neben ihm startet Max Verstappen. Dahinter folgen Charles Leclerc und Sprintsieger Lando Norris. In der Fußball-Bundesliga stehen wichtige Spiele an. Am heutigen Sonntag Sturm Graz trifft auf Red Bull Salzburg in Salzburg und Hartberg spielt auswärts bei der Wiener Austria. Und am Montag folgt dann das Duell zwischen dem LASK und Rapid Wien.
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3: Woran erkennt ihr bei euch selber, dass der Sommer kommt? Christian merkt es an seinen T-Shirts, hat heute ein fesches neues T-Shirt. Wirklich sehr hübsch, gratuliere. Ist ja auch gut. Man muss es ja auch mal löblich erwähnen, wenn jemand was Neues anhat, Christian.
4: Genau.
3: So, und woran merkt man es in der Tierwelt, dass der Sommer wirklich kommt? Die allerletzten Langschläfer und Winterschläfer sind aufgewacht und es sind die...
5: Es ist nicht der Bär im Zoo, weil dieser schon wacht, die Loser.
3: Nein, nein, nein. Es sind die Mankeis. Die Murmeltiere. Und wenn die wach sind, das heißt, dann kann der Sommer kommen und auf der Bachelalm natürlich gibt es die allerbesten.
6: Die klettern am Schoß und alles, also die laufen eigentlich an, fast schon hoch, kann man sagen.
3: Ja, die Süßen, die Lisa und die Lara, die sind neuen Pächterinnen auf der Bachelalm und haben sich mit den Murmeltieren schon angefreundet. Also, wird ein guter Tag, wird ein guter Sommer.
5: Und die fangen jetzt an mit den Fortpflanzungen, diese Murmeltiere, ich wollte es nur sagen.
3: Das taugt dir wieder, ist
5: ja sicher, da murmelt es bei den Tieren, ich kann's dir vorstellen.
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1: Festnahme nach Gift in Babynahrung und ein Verdacht auf Menschenhandel in Tirol. Im Studio Berkan Bartasch. Im Fall der vergifteten Babynahrung ist ein Verdächtigter festgenommen worden. Der 39-Jährige wurde in Salzburg gefasst. In Eisenstadt war zuvor ein Glas mit Rattengift entdeckt worden. Welche Folgen das für ein Baby haben kann, ist noch unklar. Der Mann wurde befragt und soll nach Eisenstadt überstellt werden. Untersuchungshaft wurde beantragt. Und damit schauen wir nach Tirol. Dort wurde ein Hotel auf

0: Aufgrund des Verdachts auf Menschenhandel durchsucht. Im Bezirk Landeck wurden 9 Personen ohne gültige Papiere aufgegriffen. Die Betroffenen sollen illegal beschäftigt worden sein. Sie haben laut Behörden im Hotel gearbeitet, ohne angemeldet zu sein und ohne Arbeitsbewilligung. Mehrere Personen wurden festgenommen. Die Ermittlungen laufen weiter. Wir bleiben in Österreich. Bei einer Explosion an einem Lagerfeuer sind in Oberösterreich 5 Kinder verletzt worden. Der Vorfall ereignete sich gestern Abend in St. Oswald bei Freistadt. Auslöser war ein Kriegsrelikt unter der Feuerstelle. Die Kinder wurden leicht verletzt und ins Krankenhaus nach Linz gebracht. Die Polizei ermittelt, wie der Sprengkörper dorthin gelangt ist. Und noch zum Sport. Der Formel 1 Grand Prix von Miami wurde vorverlegt. Das Rennen beginnt heute bereits um 19 Uhr. Grund dafür ist ein drohendes Unwetter mit Blitzschlag. Laut Vorschriften hätte das Rennen sonst unterbrochen werden müssen. Die Veranstalter wollten so Verzögerungen vermeiden. Bereits im Vorjahr gab es ähnliche Wetterwarnungen.
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8: Wir reden heute über eine wichtige Sache. Heute ist Tag der Superhelden. Superhelden. Oh, wer ist ein Superheld für euch?
9: In meiner Kindheit war mein Superheld immer Lucky Luke.
8: Lucky Luke.
9: Ich fand ihn cool.
10: Also, mein Papa ist mein Superheld, weil er immer alles hinkriegt und alles selber macht.
9: Stimmt, das sind ja diese vielen Superhelden, die uns im täglichen Leben, weißt du, wer wirklich meine Superheldin ist, ist die Frau vom Fleischer gegenüber, wenn ich Rouladen mache, weil die macht dieses Fleisch so hervorragend. Das ist für mich eine Superheldin.
8: Oh, ja.
9: Aber es gibt natürlich auch noch ganz andere Superhelden.
11: Mein Superheld ist Iron Man, weil er ist ein normaler Mensch, der eigentlich nur Technik nutzt, damit er Superheld wird.
9: Ja.
8: Auch richtig. Meine Superhelden sind, das ist fast ein bisschen kitschig, aber ich meine das ganz ehrlich, meine Superhelden sind meine Kinder.
9: Deine Kinder sind
8: stellvertretend für alle Kinder und Jugendlichen, weil was die heutzutage leisten, also mit Schule, dann das ganze Leben und mit dem ganzen Weltwahnsinn, was die auf ihren Schultern tragen, das ist wirklich großartig. Also, liebe Kids, liebe Jugendliche, ihr seid fantastisch. Was ihr da alles leistet, ihr seid unsere Superhelden. Sind wir echt froh, dass wir euch haben. Danke.
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10: Ein Kletterer stirbt im Ötztal und Salzburg und Sturm Graz sind im Titelduell. Im Studio Berkan Bartasch. Wir starten in Tirol. Im Ötztal ist ein 22-jähriger Kletterer bei einem Unfall ums Leben gekommen. Der Mann ist gestern bei einer Tour in Lengenfeld abgestürzt. Die Ursache für seinen Sturz von einem Standplatz in die Tiefe ist noch ungeklärt. Rettungskräfte konnten nur noch den Tod des Mannes feststellen. Die Staatsanwaltschaft hat eine Obduktion angeordnet. US-Präsident Donald Trump hat den Abzug weiterer Soldaten aus Deutschland angekündigt. Es sollen weit mehr als 5.000 sein. Die NATO-Partner reagieren unterschiedlich auf die Pläne. Auch aus den USA kommt Kritik an der Entscheidung. Und damit schauen wir wieder nach Österreich und zwar nach Burgenland. Am Neufelder See ist ein vermisster Taucher tot geborgen worden. Der 50-jährige Mann aus Eisenstadt wurde seit gestern Nachmittag gesucht. Rettungskräfte haben ihn heute Morgen in 17 Metern Tiefe gefunden. Im Einsatz waren mehrere Boote, Taucher und eine Drohne. Für die

0: Angehörigen wurde ein Kriseninterventionsteam bereitgestellt. Und zuletzt schauen wir noch auf die Admiral-Bundesliga. Dort steht das Topspiel um die Tabellenführung bevor. Heute um 17 Uhr treffen Red Bull Salzburg und Sturm Graz aufeinander. Der Gewinner übernimmt mit einem Sieg Platz 1 und setzt den LASK Linz unter Druck. Salzburg liegt derzeit auf Rang 3. Auch im Kampf um die Europacup-Plätze steht ein Spiel an.
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8: Kurze Woche. Mit vielen Maibäumen, die aufgestellt werden. Übrigens die nächsten schon am Donnerstag am Abend. Schon viele am 30. April. Vor allem im Pinzgau und im Lungau. Und dann am 1. Mai natürlich viele Maibäume in ganz Salzburg.
9: Und die gute Nachricht für uns für diesen heutigen Dienstag ist, wir reden darüber, wie man denn auf diesen Maibaum hochkommt. Dass man mal dorthin kommt, wo man vielleicht auch noch nie war.
10: Ich glaube, das Wichtige einmal beim Maibaum kraxeln ist, dass man natürlich traditionell nur in der Unterhosen kraxelt.
9: Aha. Yes. Gut, also muss man ja frische anziehen, verstehe ich. Das ist übrigens der Marcel Grabert, der kennt sich aus, der ist von der Landjugend in Großgemeinden.
10: Man hat einen wesentlich besseren Halt am Baum und man tut sich einfach leichter. Natürlich eine gewisse Kraft im Oberkörper ist Grundvoraussetzung, glaube ich. Dann, wenn man sich geschickt anstellt, kommt man schon zum ersten oder zum zweiten Grund.
8: Boah, das wär's nicht. Ich bewundere diese Burschen und Mädels übrigens neuerdings auch, die das machen. Fantastisch. Ich bleib lieber unten, gell?
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8: Ein Kletterer stirbt im Ötztal und Salzburg und Sturm Graz sind im Titelduell. Im Studio Berkham-Bartasch. Wir starten in Tirol. Im Ötztal ist ein 22-jähriger Kletterer bei einem Unfall ums Leben gekommen. Der Mann ist gestern bei einer Tour in Lengenfeld abgestürzt. Die Ursache für seinen Sturz von einem Standplatz in die Tiefe ist noch ungeklärt. Rettungskräfte konnten nur noch den Tod des Mannes feststellen. Die Staatsanwaltschaft hat eine Obduktion angeordnet. US-Präsident Donald Trump hat den Abzug weiterer Soldaten aus Deutschland angekündigt. Es sollen weit mehr als 5000 sein. Die NATO-Partner reagieren unterschiedlich auf die Pläne. Auch aus den USA kommt Kritik an der Entscheidung. Und damit schauen wir wieder nach Österreich und zwar nach Burgenland. Am Neufelder See ist ein vermisster Taucher tot geborgen worden. Der 50-jährige Mann aus Eisenstadt wurde seit gestern Nachmittag gesucht. Rettungskräfte haben ihn heute Morgen in 17 Metern Tiefe gefunden. Im Einsatz waren mehrere Boote, Taucher und eine Drohne. Für die Angehörigen wurde ein Kriseninterventionsteam bereitgestellt. Und zuletzt schauen wir noch auf die Admiral Bundesliga. Dort steht das Topspiel um die Tabellenführung bevor. Heute um 17 Uhr treffen Red Bull Salzburg und Sturm Graz aufeinander. Der Gewinner übernimmt mit einem Sieg Platz 1 und setzt den LASK Linz unter Druck. Salzburg liegt derzeit auf Rang 3. Auch im Kampf um die Europacup-Plätze steht ein Spiel an.
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1: Was hat Wahl mit den Autofahrern auf der Matzia Landesstraße bei Elixhausen gemeinsam? Er bewegt sich mit 10 km/h.
2: Ach Gott.
1: An der Stelle endlich. Halleluja. Ja. Halleluja.
3: Timmy, seit gestern ist er unterwegs. Er ist wirklich selber reingeschwommen in sein Boot. Irgendwie kommt man nicht drum und rum, oder? Also selbst wenn man vorher gesagt hat, das gibt's nicht, lass den armen Wal in Frieden. Mir ist es ja auch so gegangen, denke ich mal zuerst, dieser Tierquälerei. Und jetzt, als der da unterwegs ist, man fiebert irgendwie mit und hofft, dass das alles gut ausgeht für den lieben großen Timmy. Der liegt jetzt da drin in diesem Boot und wird da momentan also Richtung Dänemark geschleppt.
1: Ja, natürlich, Richtung Nordsee. Damit er dort dann in absolut freier Natur durch die Gegend schwimmen kann.
3: Ich muss jetzt was ehrlich gesagt sagen. Also man kennt sich ja in Europa aus und wir sind jetzt alle keine Geografen, aber das ist ja oben so ein Gewirr von irgendwelchen Ländern und irgendwelchen Inseln, ganz ehrlich. Ich habe mir das jetzt auf dieser Landkarte anschauen müssen, wie das wirklich, da musst du echt zart bei Dänemark vorbei und dich dann da irgendwie rüberwurschteln.
1: Das ist ganz einfach. Du fährst nach oben und dann links.
3: Ja.
1: Ja. Übrigens, ja, 10 tut ihn Robin Hood. Das ist der Schlepper, der ihn zieht, finde ich auch cool, oder? Oh, der ist Robin Hood.
3: Süß.
1: Und was sie jetzt tatsächlich dann vorhaben zu machen, ist, dass sie ihn quasi auswildern, aber sie suchen eine Walfamilie für Timmy.
3: Okay. Ja.
1: Ich frage mich schon, wie das dann ist. Weißt du, dann lassen sie ihn los und dann ist dort diese Walfamilie und so, boah, bist du der Timmy aus dem Fernsehen? Und er so, nein, ich heiße Hansi. Okay. Lass mir auch gelernt.
3: Okay. Alles Gute, Timmy.
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6: Es ist 17 Uhr.
7: Festnahme nach Gift in Babynahrung und ein Verdacht auf Menschenhandel in Tirol. Im Studio Berkan Bartasch. Im Fall der vergifteten Babynahrung ist ein Verdächtigter festgenommen worden. Der 39-Jährige wurde in Salzburg gefasst. In Eisenstadt war zuvor ein Glas mit Rattengift entdeckt worden. Welche Folgen das für ein Baby haben kann, ist noch unklar. Der Mann wurde befragt und soll nach Eisenstadt überstellt werden. Untersuchungshaft wurde beantragt. Und damit schauen wir nach Tirol. Dort wurde ein Hotel aufgrund des Verdachts auf Menschenhandel durchsucht. Im Bezirk Landeck wurden 9 Personen ohne gültige Papiere aufgegriffen. Die Betroffenen sollen illegal beschäftigt worden sein. Sie haben laut Behörden im Hotel gearbeitet, ohne angemeldet zu sein und ohne Arbeitsbewilligung. Mehrere Personen wurden festgenommen. Die Ermittlungen laufen weiter. Wir bleiben in Österreich. Bei einer Explosion an einem Lagerfeuer sind in Oberösterreich 5 Kinder verletzt worden. Der Vorfall ereignete sich gestern Abend in St. Oswald bei Freistadt. Auslöser war ein Kriegsrelikt unter der Feuerstelle. Die Kinder wurden leicht verletzt und ins Krankenhaus nach Linz gebracht. Die Polizei ermittelt, wie der Sprengkörper dorthin gelangt ist. Und noch zum Sport. Der Formel 1 Grand Prix von Miami wurde vorverlegt. Das Rennen beginnt heute bereits um 19 Uhr. Grund dafür ist ein drohendes Unwetter mit Blitzschlag. Laut Vorschriften hätte das Rennen sonst unterbrochen werden müssen. Die Veranstalter wollten so Verzögerungen vermeiden. Bereits im Vorjahr gab es ähnliche Wetterwarnungen.
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7: Schweden beschlagnahmt Tanker in der Ostsee und der Zustand von Buckelwald-Timi nach Freilassung ist weiter unklar. Im Studio Berkham-Bartasch. Die schwedische Küstenwache hat in der Ostsee einen Tanker beschlagnahmt. Das Schiff soll Teil der sogenannten Schattenflotte Russlands sein. Es wurde in schwedischen Gewässern südlich von Trelleborg gestoppt. Gegen den Tanker wurden Ermittlungen wegen möglicher Verstöße gegen Seeregeln eingeleitet. Die Behörden vermuten falsche Flaggenangaben und Sanktionsverstöße. Der genaue Reisegrund des Schiffs ist weiter unklar. Und damit schauen wir nach Österreich. In Wien-Otterkring wurde ein 40-Jähriger festgenommen. Er soll ein Wettlokal zweimal überfallen haben. Der Mann hat die beiden Taten gestanden. Bei den Überfällen wurde Bargeld erbeutet und Mitarbeiter wurden bedroht. Nach seiner Festnahme wurde er in die Justizanstalt gebracht. Nach der Freilassung des Buckelwalds Timi in der Ostsee ist sein Zustand weiterhin unklar. Der GPS-Sender liefert keine genauen Ortsdaten. Der Wal wurde gestern von einem Transportkonvoi ins Meer gebracht. Ob das Tier überlebt hat, ist nicht gesichert. Tierschützer widersprechen den Angaben zu den Vitaldaten des Senders. Auch der genaue Ablauf der Freilassung ist weiterhin ungeklärt. Und noch zum Sport. Manuel Neuer könnte noch ins deutsche Nationalteam zurückkehren. Der Torhüter hat seine Zukunft in der Nationalmannschaft erneut offen gelassen. Der 40-Jährige steht Medienberichten zufolge vor einer Vertragsverlängerung beim FC Bayern München. Neuer war nach der EM 2024 eigentlich zurückgetreten.
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2: Es ist 19 Uhr.
3: Schweden beschlagnahmt Tanker in der Ostsee und der Zustand von Buckelwal Timi nach Freilassung ist weiter unklar. Im Studio Berkan Bartasch. Die schwedische Küstenwache hat in der Ostsee einen Tanker beschlagnahmt. Das Schiff soll Teil der sogenannten Schattenflotte Russlands sein. Es wurde in schwedischen Gewässern südlich von Trelleborg gestoppt. Gegen den Tanker wurden Ermittlungen wegen möglicher Verstöße gegen Seeregeln eingeleitet. Die Behörden vermuten falsche Flaggenangaben und Sanktionsverstöße. Der genaue Reisegrund des Schiffs ist weiter unklar. Und damit schauen wir nach Österreich. In Wien-Otterkring wurde ein 40-Jähriger festgenommen. Er soll ein Wettlokal zweimal überfallen haben. Der Mann hat die beiden Taten gestanden. Bei den Überfällen wurde Bargeld erbeutet und Mitarbeiter wurden bedroht. Nach seiner Festnahme wurde er in die Justizanstalt gebracht. Nach der Freilassung des Buckelwals Timi in der Ostsee ist sein Zustand weiterhin unklar. Der GPS-Sender liefert keine genauen Ortsdaten. Der Wal wurde gestern von einem Transportkonvoi ins Meer gebracht. Ob das Tier überlebt hat, ist nicht gesichert. Tierschützer widersprechen den Angaben zu den Vitaldaten des Senders. Auch der genaue Ablauf der Freilassung ist weiterhin ungeklärt. Und noch zum Sport. Manuel Neuer könnte noch ins deutsche Nationalteam zurückkehren. Der Torhüter hat seine Zukunft in der Nationalmannschaft erneut offen gelassen. Der 40-Jährige steht Medienberichten zufolge vor einer Vertragsverlängerung beim FC Bayern München. Neuer war nach der EM 2024 eigentlich zurückgetreten.
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0: Mit minus 5 bis plus 6 Grad geht's aktuell durch eine meist sternenklare Nacht und genauso fein geht's dann auch heute am Staatsfeiertag weiter. Viel Sonnenschein in ganz Österreich mit dabei, oft sogar strahlend blauer Himmel, vor allem von Vorarlberg bis zum Innviertel und bis nach Oberkärnten. Und das alles bei Temperaturen zwischen 16 und maximal 24 Grad.
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0: Mit minus 5 bis plus 6 Grad geht's aktuell durch eine meist sternenklare Nacht und genauso fein geht's dann auch heute am Staatsfeiertag weiter. Viel Sonnenschein in ganz Österreich mit dabei, oft sogar strahlend blauer Himmel, vor allem von Vorarlberg bis zum Innviertel und bis nach Oberkärnten. Und das alles bei Temperaturen zwischen 16 und maximal 24 Grad.
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